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3: 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Ich weiß, klingt erstmal komisch, aber eine Studie aus den USA hat genau das jetzt bewiesen. Und zwar sind Menschen, die eine Schwester haben, tatsächlich bessere Menschen. In bestimmten Eigenschaften, wie zum Beispiel Empathie oder auch Kommunikationsstärke, sind wir durch eine Schwester anscheinend ein bisschen besser ausgebildet als andere Menschen. Und deswegen sind Menschen mit Schwestern einfach netter, könnte man sagen. Ich glaube aber, wir sind aus einem anderen Grund netter. Also in meinem Fall ist es so, meine Schwester hat noch alte Kinderfotos von mir. Aus dem Grund bin ich sehr, sehr nett zu ihr.
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1: Und jetzt gewinnst du sofort 100 Euro hier auf deinem Lieblingssender, wenn du uns sagst, was hier rauskommt. Was ist das für eine Sendung? Einmal hören wir noch rein. Und dann sagst du uns die Lösung bitte ganz schnell für 100 Euro Direktüberweisung. 0137 90 30 200. Das wäre jetzt hier deine Gewinnhotline. 0137 90 30 200 für 50 Cent aus allen deutschen Netzen. Ruf jetzt direkt an.
2: Mitmachen kann man ab 18. An Minderjährige werden keine Gewinne ausgezahlt. Jeder Anruf kostet 50 Cent aus allen deutschen Netzen. Bitte darauf achten, dass nicht jeder Anruf, der Kosten produziert, auch automatisch ins Studio gelangt. 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
1: Wir suchen diese Sendung. Was ist denn das gleich wieder? Wir hören nochmal rein. Lach- und Sachgeschichten 0137 90 30 200 0137 90 30 200 für 50 sind aus allen deutschen Netz und eine, die immer lacht, ist bei mir im Studio, die Chrissy, hallo.
3: Ja, hallo, genau so ist es.
1: Wie viel Geld ist wann auf dem Konto?
3: Das Geld geht heute noch raus per Echtzeitüberweisung.
1: Was ist das für eine Sendung? Sag uns bitte, was rauskommt. 0137 90 30 200 jetzt mit dabei sein. 0137 90 30 200 für 50 Cent aus allen deutschen Netzen. Wir haben mehrere Runden vor und wir werden es dir heute doch etwas schwieriger machen. Also es ist heute wirklich so, dass ich sage, naja, wir werden sehen, wer hier ja heute anruft und mitspielen kann überhaupt. Jetzt in Runde 1 zum Beispiel. Dachte ich schon, da ist jemand. Wer ist denn da? Hallo?
4: Hallo, hier ist Laura.
1: Laura, hallo. Laura Nonce. Ah, gut, funktioniert. Laura, was kommt raus?
4: Das ist die Sendung mit der Maus.
1: Richtig. Mensch, ich merke, ich bin noch voll im Rennen. Laura, 100 Euro für dich.
4: Super, wow.
1: Da freut sie sich. Bleib mal am Telefon. Danke fürs Mitmachen. Geld wird direkt überwiesen. Ich stell dich rüber. Wir überweisen direkt. Bleib dran. Tschüss, ciao.
4: So. Danke.
1: So, machen wir direkt weiter, würde ich sagen. Sämtliche Schmeicheleien meinerseits werden eingestellt. Wir spielen das. Was ist das gleich wieder? Wenn wir es ein bisschen lauter haben, könnten wir ganz... Ja, machen wir noch ein bisschen lauter. Ja, lauter geht's nicht. Also, was ist das für eine Sendung? 0137 90 30 200. Ganz kurz, alle hören bitte ganz genau hin jetzt. Was ist das für eine Sendung? 0137 90 30 200. 0137 90 30 200. Für 50 Cent aus allen deutschen Netzen. Nicht nur, dass der Schnipsel kurz ist, er ist auch noch super leise. Musik runter, Achtung. Was ist denn das? Das macht's nicht gerade einfach. Ja, ich habe angekündigt, das könnte heute eine knappe Kiste werden. Die nächsten 100 Euro mach's wie Laura und hol dir dein Geld ab unter 0137 90 30 200 0137 90 30 200 für 50 Cent aus allen deutschen Netzen. Was ist das bitte für eine Sendung? Weißt du es? Tanja war schon mal in der vorherigen Sendung da und sagte das.
5: Ich glaube, es ist das Dschungelbuch.
1: Ah, nein. Ah, nee. Spielechef und die Chrissy sind sich einig. Das kann nicht stimmen. Es ist nicht das Dschungelbuch.
3: So ist es. Worüber ich mir aber klar bin, ich werde jetzt hier einfach verdoppeln. Wir gehen auf 200 Euro garantierter Gewinn und das Geld geht sicher raus per Echtzeitüberweisung.
1: So. Da, hoffentlich sind jetzt auch alle wach hier, ne? 0137. 90, 30, 200. Ja, Aufmerksamkeit bitte. 0137 90, 30, 200 für 50 Cent aus allen deutschen Netzen. Schön, dass ihr alle jetzt da seid. Jetzt hören wir hier nochmal rein. Ich habe es mal versucht, noch ein bisschen lauter zu machen in der Zwischenzeit. Ja, jetzt hört man es einen Ticken besser. Es ist zumindest lauter. Ah, ich habe gezaubert, aber es bringt nicht viel. Der Ausschnitt bleibt trotzdem kurz. Es ist nicht das Dschungelbuch. Hast du was anderes raus? Also wir müssen jetzt schon schauen, dass wir das hier irgendwie zu einem guten Ende bringen. Man kann auch nirgendwo nachschauen. 200 Euro heute auf deinem Konto, wenn du das Ding richtig lösen kannst unter 0137 90 30 200 0137 90 30 200 für 50 Cent aus allen deutschen Netzen. Wir brauchen die richtige Lösung bitte von dir jetzt. Ja, die ist noch nicht gefallen. Das Dschungelbuch, meinte Tanja. Ist nicht das Dschungelbuch. Vicky war auch schon mal in einer anderen Sendung da und meinte das. Und deine Lösung lautet?
6: Ja, das ist der rosarote Panther.
1: Nein, der ist es auch nicht. Schade. Was ist hier los? Es ist auch nicht der rosarote Panther. Jetzt, Suche geht weiter. Was willst du machen?
3: Ja, auf alle Fälle mehr Geld natürlich. Wir legen nochmal einen 100er drauf. Jetzt geht's um 300 Euro Garantiegewinn. Heute überwiesen, heute auf dem Konto.
1: 300 Euro 0137 90 30 200 0137 90 30 200 für 50 sind aus allen deutschen Netzen. Was ist das für eine Sendung? Also nicht das Dschungelbuch. Ah, Vicky mit dem rosaroten Panther hätte sein können, dass der rosarote Panther ist. Ist aber nicht Paulchen Panther. Das ist was ganz anderes hier. Bin gespannt, ob das noch jemand am Schirm hat. Sag uns die richtige Lösung. In Leitung 2 musst du sein, damit du das Ding hier lösen kannst.
3: Das ist mir irgendwie zu wenig Geld. Der Ausschnitt ist so kurz. Ich habe keine Ahnung, ob das überhaupt jemand erkennen kann. Okay, ich probiere es mit Geld. Ich lege nochmal 200 Euro drauf. Jetzt geht es um 500 Euro garantierter Gewinn. Heute überwiesen und heute auf dem Konto.
1: 0137 90 30 200 0137 90 30 200 für 50 Cent aus allen deutschen Netzen. Also einmal hören wir jetzt bitte noch rein. Ja, was soll denn das sein? Geld ist heute auf deinem Konto. Wir brauchen die richtige Lösung. Leon war auch schon mal in der vorherigen Sendung da und sagte das. Hallo Leon, was kommt raus?
7: Ja, mein Name ist Hase, Bugs Bunny.
1: Nee, leider nicht. Leider nicht, sagt der Spielechef. Es ist leider nicht Bugs Bunny. Ja, was wollen wir da noch sagen? Suche geht weiter.
3: Ja, aber es ist knifflig. Es ist wirklich ein kurzer Ausschnitt. Okay, ich probiere es nochmal mit mehr Geld. Nochmal 100 Euro drauf. Jetzt geht es um 600 Euro garantierter Gewinn. Ab jetzt.
1: 600 Euro garantierter Gewinn für dich. 0137 90 30 200. Hast du die Lösung? 0137 90 30 200 für 50 sind aus allen deutschen Netzen. Das ist eine Sendung, ne? Ja, das ist... Ist auch nicht Bugs Bunny. Leon, tut mir leid. Also nicht das Dschungelbuch, nicht der rosarote Panther und auch nicht Bugs Bunny. Es ist das Problem bei dieser Art von Spiel ist, man kann nirgendwo nachschauen. Das ist das Problem. Entweder du weißt es oder du weißt es nicht. Und ich könnte mir vorstellen, dass viele mit einem Fragezeichen vorm Radio sitzen und gar keine Ahnung haben, was das hier eigentlich ist. Nee, aber wenn du es raus hast, dann ruf jetzt an und schnapp dir bitte jetzt das Geld.
2: Mitmachen kann man ab 18. An Minderjährige werden keine Gewinne ausgezahlt. Jeder Anruf kostet 50 Cent aus allen deutschen Netzen. Bitte darauf achten, dass nicht jeder Anruf, der Kosten produziert, auch automatisch ins Studio gelangt. Gewinnchance im Leitungsspiel 1 zu 200.000. Parallel dazu kann die Redaktion jederzeit ausgewählte Anrufer per Zufallsprinzip direkt ins Studio durchstellen. Die Teilnahmebedingungen sind auf cashquiz.info zu finden. Dort sind später auch alle Lösungen und Gewinner notiert. Ein Spiel dauert maximal bis Sendungsende.
1: Also wir sind uns einig, wir brauchen einen Menschen, der uns sagt, was das hier ist. Ja, das ist schon ein Ausschnitt, der hat's in sich.
3: Ja, aber ich weiß nicht, das ist mir auch zu wenig Geld. Mein Gott, es ist auch noch Monatsende. Wir legen jetzt richtig was drauf. Nicht noch ein 100er, sondern 150. Es geht jetzt um 750 Euro garantierter Gewinn und ich brauche nur einen, der das erkennt. Ab jetzt.
1: Jede Sekunde zählt. 0137 90 30 200. 0137 90 30 200 für 50 Cent aus allen deutschen Netzen. Also, wir wissen, es ist nicht das Dschungelbuch. Wir wissen, es ist nicht der rosarote Panther. Und wir wissen, es ist auch nicht Bugs Bunny. Jetzt ist natürlich die Frage für 750 Euro, was ist denn das für eine Sendung? Es gibt nur eine Sendung, die in Frage kommen könne. Sag sie uns bitte. 0137 90 30 200. Weiß das irgendeiner, irgendjemand, irgendwer? 0137 90 30 200 für 50 Cent aus allen deutschen Netzen. 750 Euro netto steuerfrei, wenn du uns sagst, was das ist. Hast du die Lösung raus? Sag uns bitte, was rauskommt. Anna war auch schon mal in einer anderen Sendung da und sagte das. Anna, schieß los. Was kommt raus?
8: Das ist der Roadrunner.
1: Der Roadrunner.
4: Ja, das ist doch dieser Vogel, der macht Miep, Miep.
1: Ja, der ist es leider nicht, nee. Nein, es ist auch nicht der Roadrunner. Ach, du liebes Bisschen, was passiert hier gerade? Also die Suche geht weiter, aber jetzt bitte mit einer richtigen Lösung.
3: Ja, okay, die Suche geht weiter, aber mit mehr Geld. Wir legen nochmal richtig was drauf. Wir erhöhen jetzt nicht von 750 auf 800, nicht auf 850, nicht auf 900. Ich gehe jetzt auf 1.000 Euro garantierter Gewinn. 1.000 Euro. Die gehen heute noch raus per Echtzeitüberweisung.
1: 1.000 Euro für dich, 0137 90 30 200. 0137 90 30 200 für 50 Cent aus allen deutschen Netzen. Was tun wir hier? Welche Sendung ist es? Das ist aber auch ein Ding. Also, Tanja meinte Dschungelbuch, Vicky Rosa-Rote Panther, Leon Bugs Bunny und Anna meinte der Roadrunner Miep Miep. Das ist es alles nicht. Was ist das? Kennt das jemand? Ich brauche deine richtige Lösung jetzt. Für richtig Geld. 0137 90 30 200. 0137 90 30 200 für 50 sind aus allen deutschen Netzen. Wenn du die Sendung kennst, wunderbar. Wenn nicht, dann setz bitte aus. Wir halten jetzt die Leitung 2 für denjenigen frei, der es auch wirklich raus hat. Der es auch wirklich weiß. Denn es geht sofort weiter, wenn du gelöst hast mit toller Musik. Aber vorher brauchen wir die Lösung. Immer noch keiner gerade bei uns im Studio. 0137 90 30 200. 0137 90 30 200 für 50 Cent aus allen deutschen Netzen. Hast du die Lösung? Nutz die Chance jetzt. Nutz die Möglichkeit und komm live zu uns in die Show. Das ist deine Chance, aber jetzt sag uns bitte, was kommt hier raus? Ja, Chrissy, du hältst es kaum raus, ne?
3: Ja, hier hat noch niemand gelöst, deswegen verdopple ich jetzt gleich mal die Gewinnchancen. Ich gebe noch zur Glücksleitung 2 die Glücksleitung 3 dazu. Doppelte Gewinnchance in 3, 2, 1 ab jetzt.
1: Gewinnchance gerade für dich verdoppelt. Gewinnchance für dich verdoppelt. 0137 90 30 200 0137 90 30 200 für 50 Cent aus allen deutschen Netzen. Immer noch keiner da. Es ist nicht das Dschungelbuch, nicht der rosa-rote Panther, nicht Bugs Bunny und auch nicht der Roadrunner. Wir brauchen deine Lösung jetzt, hier und heute. Und noch hört niemand meine Stimme in seinem Telefon.
3: Okay, dann gebe ich jetzt noch eine Leitung dazu. Weil hier noch niemand im Studio ist, gebe ich noch die Glücksleitung 4 dazu. Dreifache in höchste Gewinnchance ab jetzt.
1: Gewinnchance für dich verdreifacht. 0137 90 30 200. Denk dran, du kriegst 1.000 Euro jetzt auf dein Konto. 0137 90 30 200 für 50 Cent aus allen deutschen Netzen. Ja, entweder man weiß es, ich glaube eher, die Leute wissen es nicht. Ist noch keiner da bei der dreifachen Gewinnchance. Leitung 2 treffen, Leitung 3 treffen, Leitung 4 treffen, die liegen direkt nebeneinander. Hol dir 1.000 Euro jetzt auf dein Konto.
3: Okay, das gibt's ja gar nicht. Immer noch niemand hier, dann gehe ich jetzt auf die sechsfache Gewinnchance. Ich verdopple nochmal mit den Glücksleitungen 11, 12 und 13. Sechsfache und höchste Gewinnchance ab jetzt.
1: Gewinnchance gerade für dich versechsfacht, weil wir noch nicht die richtige Lösung hier im Studio hören. 0137 90 30 200. Du kriegst die 1.000 Euro sicher. Das ist ein sicherer Gewinn für dich. 0137 90 30 200. Es ist kein Mensch hier im Studio, auch wenn du noch nie was gewonnen hast. Wenn du diese Lösung weißt, kriegst du die 1.000 Euro sicher. 0137 90 30 200 für 50 sind aus allen deutschen Netzen. Mit Leitung 2 bist du hier, mit Leitung 3 bist du hier, mit Leitung 4 bist du hier, mit Leitung 11 bist du hier, mit Leitung 12 bist du hier, mit Leitung 13 bist du hier. Sag uns, was das ist. Was ist das für eine Sendung? Das ist nicht der Roadrunner, wie die Anna dachte. Das ist nicht der rosa-rote Panther, wie die Vicky gedachte. Ihr macht da einen Fehler. Es ist eine andere Sendung. Wir brauchen die, ich kann nur für die richtige Lösung das Geld rausgeben. Und das Geld heißt 1.000 Euro jetzt auf dein Konto und ich verspreche, das Geld geht raus. 0137 90 30 200 0137 90 30 200 für 50 Cent aus allen deutschen Netzen. Achtung, Freunde, das ist die Möglichkeit, das ist die Chance, jetzt hier das Geld mitzunehmen. Probiere jetzt, dass du das Geld gewinnst.
3: Okay, und weil hier noch niemand im Studio ist, gehe ich jetzt auf die 10-fache Gewinnchance. Oh, wow. Ich mache die 10 voll mit den Glücksleitungen 19, 20, 21 und 22. 10-fache und höchste Gewinnchance ab jetzt.
1: Probieren wir es nochmal. Gewinnchance verzehnfacht. Kennt jemand die Sendung? 0137 90 30 200 0137 90 30 200 für 50 Cent aus allen deutschen Netzen. Sag uns die Sendung und gewinne 1.000 Euro netto steuerfrei jetzt auf dein Konto. Alle Gewinner von letzter Woche hatten sofort das Geld am Konto und du kriegst es heute, aber du musst uns die Sendung nennen. Immer noch keiner da. Es ist nicht das Dschungelbuch, wie die Tanja gesagt hat. Es ist nicht, wie die Vicky gesagt hat, der rosarote Panther. Es ist nicht Bugs Bunny, wie der Leon meinte. Und es ist nicht der Roadrunner Meep Meep, wie die Anna dachte. 0137 90 30 200 0137 90 30 200 für 50 Cent aus allen deutschen Netzen. Freunde, 1.000 Euro kann ich nur rausgeben, wenn mir jemand sagt, was das hier ist. Achtung bitte. Schluss-Countdown läuft rein. Ich brauche jetzt deine Lösung. 0137 90 30 200. 0137 90 30 200 für 50 Cent aus allen deutschen Netzen. Was ist das? Das ist unglaublich.
3: Okay, dann gebe ich jetzt alles. Ich erhöhe jetzt die Glückschancen auf die 13-fache Gewinnerchance. Boah. Weil bis jetzt noch niemand hier gelöst hat mit Glücksleitung 25, 26 und 27 in 3, 2, 1 ab jetzt. Es wird jetzt klingeln.
1: Es muss sogar klingeln. 0137 90 30 200 0137 90 30 200 für 50 Cent aus allen deutschen Netzen. Ein letztes Mal hören wir rein. Wer es jetzt hat, kann sich das Geld holen, denn noch niemand hört meine Stimme gerade in seinem Telefon. 0137 90 30 200 für 50 sind aus allen deutschen Netzen. Hier läuft bereits der Schluss-Countdown. Merkt ihr was? Es ist noch keiner da. Es ist noch niemand bei mir. Ich kann nichts machen. Ich brauche die richtige Lösung von dir. Jetzt sofort. 0137 90 30 200. 0137 90 30 200 für 50 Cent aus allen deutschen Netzen. Was ist das? Sag uns die Lösung. Immer noch niemand, der meine Stimme im Telefon hört. Sendung ist vorbei. 13-fache Gewinnchance. Ist da jemand in Leitung 2? Nein. Jemand in Leitung 3? Nein. Nie. Es ist noch kein 0137. 90, 30, 200. Achtung, Achtung. Jede Sekunde zählt. 1.000 Euro gehen jetzt hier raus. 0137. 90, 30, 200. 0137. 90, 30, 200 für 50 Cent aus allen deutschen Netzen. Kann mir jemand sagen, was das ist? Dann jetzt live in die Leitung rein. Jede Sekunde, oh Gott, wir haben keine 100 Sekunden mehr Sendezeit. Es wird vorher klingeln. Es wird definitiv klingeln unter 0137 90 30 200. 0137 90 30 200 für 50 Cent aus allen deutschen Netzen. Weiß das wirklich nur einer? Wer weiß es? Wer weiß, was es ist? Sag uns die Sendung. Es ist nicht der Roadrunner. Immer noch niemand, der meine Stimme gerade im Telefon hört. 0137 90 30 200. 0137 90 30 200. Immer noch keiner da. 0137 90 30 200 für 50 Cent aus allen deutschen Netzen. Keine Musik mehr, ich brauche deine richtige Lösung jetzt für dieses Spiel. Welche Sendung suchen wir? Und mit der richtigen Lösung bekommst du 1.000 Euro jetzt auf dein Konto. 0137 90 30 200. Deine Chance, jetzt hier und heute das Geld zu gewinnen. 0137 90 30 200 für 50 Cent aus allen deutschen Netzen. Die 1.000 Euro überweisen wir sofort. Du hast das Geld jetzt hier und heute sofort auf deinem Konto. Du musst uns aber sagen, welche Sendung das ist. Welche Sendung ist es? Was ist das denn? Sag's uns. Durchgestellt mit dem Chance-Button. Wer ist da? Hallo?
8: Hier ist die Petra.
1: Petra, was kommt denn raus?
8: Ja, Tom und Jerry.
1: Das ist richtig. Petra, du hast gerade 1.000 Euro gewonnen. Herzlichen Glückwunsch.
8: Was ein geiles Wochenende.

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3: 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Aus dem Grund bin ich sehr, sehr nett zu ihr.
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3: 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In bestimmten Eigenschaften, wie zum Beispiel Empathie oder auch Kommunikationsstärke, sind wir durch eine Schwester anscheinend ein bisschen besser ausgebildet als andere Menschen. 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Aus dem Grund bin ich sehr, sehr nett zu ihr.
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2: 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Und zwar sind Menschen, die eine Schwester haben, tatsächlich bessere Menschen. In bestimmten Eigenschaften, wie zum Beispiel Empathie oder auch Kommunikationsstärke, sind wir durch eine Schwester anscheinend ein bisschen besser ausgebildet als andere Menschen. Und deswegen sind Menschen mit Schwestern einfach netter, könnte man sagen. Ich glaube aber, wir sind aus einem anderen Grund netter. Also in meinem Fall ist es so, meine Schwester hat noch alte Kinderfotos von mir. Aus dem Grund bin ich sehr, sehr nett zu ihr.

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